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1: L'infotrafic, comme chaque quart d'heure sur le 107.7 avec une A355 où ça roule bien, que vous arriviez notamment de Mulhouse, Colmar, Paris, Metz ou Nancy.
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